0: Das Dokumentarfestival findet in ganz Neubrandenburg vom 6. bis zum 11. Oktober statt. Die Eröffnung mit dem Film Das Flüstern der Wälder von Vincent Munier findet am 6. Oktober um 19.30 Uhr im CineStar Neubrandenburg statt. Lisa Siomicheva, eine der beiden Festivalleiterinnen, erklärt euch jetzt nochmal, was die Dokumentart ist.
1: Die Dokumentart ist ein europäisches Filmfestival. Das steht erstmal für ganz, ganz viele spannende Treffen mit Filmschaffenden aus ganz Europa. Wir stehen natürlich auch für die Vielfalt und Dialog und wollen mit den Menschen darüber ins Dialog kommen und darüber diskutieren.
0: Und wie das Programm aussieht, erzählt euch die Co-Festivalleiterin Magda Jaroszewicz.
2: Die Programm ist wirklich vielfältig. Wir haben ganz viele Kurzfilme. Das ist unsere, das Kern von dem Festival. Es ist ein europäischer Wettbewerb. Wir zeigen 51 Filme aus 21 Ländern.
0: In Neubrandenburg findet das Festival an vielen verschiedenen Orten statt. Mit dabei natürlich das Kino La Tücht, das CineStar Neubrandenburg, die Hochschule, die Regionalbibliothek, die Kunstsammlung Die Offene Mühle oder das Café International. Das Highlight des Festivals ist laut den Festivalleiterinnen.
1: Für mich ein persönliches Highlight auf jeden Fall ist unsere Eröffnung. Wir haben viel dafür gearbeitet, dass eine Eröffnung ganz besonders für die Stadt wird. Und jetzt startet unsere Eröffnung nicht nur mit dem Eröffnungsfilm, sondern auch mit einer Vertical Dance Performance. Das findet eine Stunde davor statt am Marktplatz. Da tanzen zwei Tänzerinnen an der Fassade von Herkabeiturm, 60 Meter hoch.
0: Falls es noch weitere Fragen gibt zum Festival, könnt ihr euch gern melden im Festival-Office im Kino La Tücht.
1: Wir sind die ganze Woche vor Ort ins Festivalzentrum in La Tücht. Da kann man uns jeden Tag, jederzeit erreichen oder jemand von dem Team. Wir sind auch im Festivalbüro, das ist Turmstraße 10. Kommt gerne vorbei und holt die Programme, Kataloge, Informationen zu unseren Programmen.
0: Das Festival startet also am 6. Oktober im CineStar Neubrandenburg um 19.30 Uhr zum Eröffnungsfilm und endet am 11. Oktober in La Tücht mit der Preisverleihung. Tickets sind noch zu haben. Erhältlich sind sie online auf der Dokumentart-Website oder im Kino La Tücht.

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0: Wenn Sie jetzt gleich jemand fragt, was Sie die nächste halbe Stunde hören, dann sagen Sie doch einfach die Wahrheit.
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0: Gute Zeiten, schlechte Zeiten heißt es für Buchstagert. Denn am 20. November um 19 Uhr findet zum internationalen Vorlesetag in der Mensa Buchstagert auf dem Schulgelände der regionalen Schule eine Lesung statt. Nämlich über das Buch Immer wieder Gerner des bekannten GSDS-Setstars Wolfgang Barrow. Er liest aus seinem Buch von seiner TV-Star-Kultfigur Anwalt Professor Dr. Dr. Jo Gerner und steht im Anschluss an die Lesung für Fotos und Signaturen bereit. Tickets für diese Veranstaltung gibt es im Besucherempfang auf der Höhe in Buchstagert, im Blumenkästchen am Markt in Buchstagert sowie in den Thalia-Ferien im Marktplatz und Betanien-Center in Neubrandenburg. Tickets kosten 30 Euro und der Einlass ist ab 18 Uhr. Also, falls Sie den internationalen Vorlesetag vor Ihrer Haustür erleben wollen, kommen Sie am 20. November um 19 Uhr in die Schulmensa Buchstagert zu der Lesung Immer wieder Gerner des bekannten GZSZ-Stars Wolfgang Barrow.
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habe mich erkundigt, es steht nirgendwo geschrieben, dass man nicht in diesem Fall sagen kann, Nick, was für eine geile Nummer. Wouldn't it be good? In der Max

0: Hallo, Neil? Ey, ich weiß, dass ihr noch nicht fertig seid.
1: So ist fein. Jetzt könnt ihr aufhören. Das war der Music Mix Runde 10.

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0: Nix. 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
1: Okay, du kleines Luder, du sitzt in der Tinte, das Spiel ist aus.
0: War die Polizei wohl wieder vor Ihnen wach, hä? Ganz schön aufgeweckt.
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hier Musik spielen können. Dieses Mal war es aber ganz anders, denn ich habe zu Alexa gesagt, Alexa, spiel Charlene von Roxanne. Das hat sie dann auch getan und hinten dran spielt sie immer Musik, die so ähnlich klingt. Und dann kam der hier. Ich sag, okay, Alexa, wie heißt der Titel? Darauf sie, Dee White. All the story is history. Noch nie gespielt bei uns im Music Mix, heute das erste Mal hier in der Disco.

Titel mit dem Klavier, das wissen wir seit Udo Jürgens, die haben was. Warum habe ich den Titel noch nie gespielt? Ganz einfach, er ist aus dem Jahr 2022. New Generation of Italo Disco. Zurück zum Klavier, wo haben wir das schon mal gehört? Ganz klar, bei Gazebo. I

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0: 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Die wurde ja am 13. 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
2: Der Music Mix präsentiert die Kultschlagerrunde. Der Roland macht sich Sorgen und hat eine existenzielle Frage an seine Frau. Wohin gehst du? Zum Zeitungskiosk? Zur Arbeit? Ins Büro? Oder doch an den Strand? Oder ist da vielleicht ein anderer Mann im

stammt aus dem Land und die Tulpenblühen aus den Niederlanden. Und wer glaubt, er hat mit seinen Schlümpfen immer nur auf Klamauk gemacht? Nein, das war nicht so. Auch ernste Themen wurden angeschnitten, wie jetzt hier zum Beispiel: Was wird sein? Fragt der Schlumpf.

aus ein Angelgame.

0: lieben kleinen Schlümpfe. Ich glaube, das hat nicht ganz geklappt, denn Vater Abraham ist 2022 gestorben. Ja, ihr kennt das, die Erwachsenen halten nicht immer ihr Versprechen. Ich schon, denn jetzt kommen die Hamster.
1: Sei doch mal ruhig.

Ehrlich jetzt mal, an die Klappe. Früher hat meine Mutter immer eine SFB-Wunschsendung gehört und die Titel dabei aufgenommen. Einen davon, in den habe ich mich verliebt. Der war so schön, auch von Fred Sonnenschein und seinen Freunden. Und es ging um den kleinen Finken.

0: Ich weiß natürlich, der Titel hat keine musikalischen Qualitäten, aber den Max fand ich so toll. Deswegen habe ich ihn ins Herz geschlossen. Fred Sonnenschein und seine Freunde, und wir wissen alle, Fred Sonnenschein war niemand anderes als Frank Zander.
1: Aha, aha, aha.

0: der.
1: Ich weiß Bescheid, du weißt Bescheid.
2: Aha.
1: Das ist kein Grund zur Heiterkeit.
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1: Jetzt drehe ich durch, es tut mir leid.
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0: sehr gut. Okay, okay. Papa hat's nicht so gemeint. Jasmin, dein Vater hat es nicht so gemeint.
1: Die Show ist vorbei, gehen Sie schlafen.
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6: Ein Kusshändchen von Isa. Von Jolanda Horsten. Isa, Ming, Papa und Mama sitzen in einem Restaurant. Durch das Fenster sieht Isa viele Gleise mit Zügen. Mit einem dieser Züge fahren sie bald nach Frankreich. Aber das dauert noch ein Weilchen. Fährt das Auto gleich in den Zug? Fragt Isa. Das weißt du doch, sagt Ming. Das Auto fährt mit und wir fahren mit, alle im gleichen Zug. Im Autoreisezug, sagt Mama. Aber das klappt bestimmt nicht, protestiert Isa. Klar doch, sagt Ming. Du weißt ja gar nicht, wie groß so ein Zug ist. Hast du schon einmal in einem der Sitze gesessen? Fragt Isa. Da passt überhaupt kein Auto rein. Die setzen das Auto ja auch nicht in einen Sitz, sagt Ming. Isa lacht. Sie weiß, dass der Autoreisezug für Autos und Menschen gebaut ist. Mama hat es ihr in den letzten Tagen bestimmt 100 Mal erklärt. Aber Isa findet es einfach zu merkwürdig. Deswegen muss sie immer weiter Fragen stellen. Papa lacht. Da kommt der Autoreisezug, sagt er. Jetzt kannst du es selbst sehen. Isa schaut genau hin. Der Autoreisezug sieht aus wie ein ganz normaler Zug. Nur hat er eine andere Farbe. »Ist unser Auto schon da drin?«, fragt Isa. »Ja«, sagt Papa. »Das hat der Mann schon erledigt, bei dem wir das Auto abgegeben haben.« Isa findet das Ganze wirklich sehr merkwürdig. »Und wo ist das Auto?« »In einem abgetrennten Teil des Zugs«, erklärt Mama. »Das kann man jetzt nicht sehen. Du musst das einfach glauben.« »Schön blöd«, sagt Isa. »Dann sitzen wir in Frankreich ohne Auto.« Zeit zum Aufbruch, sagt Mama und hebt Isa in den Zug. Papa hebt Ming in den Zug. Sie haben zu viert ein eigenes Zimmerchen. Mama nennt das ein Abteil. Aber Isa nennt es Zimmerchen. Und Ming sagt Hütte dazu. In dem Abteil ist ein ganz kleiner Tisch und für jeden ein Sitz. Der Tisch kann flach zusammengeklappt werden und die Sitze lassen sich in ein Bett verwandeln. Denn sie wollen ja die ganze Nacht fahren. Gerade als sie sich hingesetzt haben, kommt ein Junge mit einem klappernden Wagen zu ihrem Abteil. Der Wagen ist vollgepackt mit Flaschen, Strohhalmen, Zuckertüten, Gläsern und Plastiklöffeln. Isa und Ming dürfen aussuchen, was sie trinken und was sie gleich essen möchten. Sie entscheiden sich für Fritten. »Französische Pommes frites?«, fragt Isa. »Die haben wir nicht«, sagt der Junge, »nur normale Fritten.« »Gut, dann normale Fritten«, sagt Isa. »Für mich auch«, sagt Ming, »mit viel Mayo.« Papa und Mama sehen einander an. Sie lachen und geben sich einen Kuss. »Seid ihr verliebt?«, fragt Isa. »Ja«, sagt Papa. »Ich bin in die tollste Mutter der Welt verliebt.« »Und ich in den tollsten Vater der Welt«, sagt Mama und gibt Papa noch einen Kuss auf die Stirn. »Warum seid ihr verliebt?«, fragt Ming. »Weil wir in die Ferien fahren und weil ihr mitfahrt und weil die Sonne scheint. Und weil ich mich einfach so fühle«, sagt Isas Mama. »Verliebt sein kann man nicht erklären. Das fühlt man einfach. Einfach so. Und dann muss man sich einfach küssen.« Mama setzt einen Kuss auf ihre Hand und bläst ihn vorsichtig zu Isa. »Hier hast du ein Kusshändchen«, sagt sie. Und dann bläst sie Ming auch eins zu. »Bist du auch in uns verliebt?«, fragt Isa. Sie schickt Mama ein Kusshändchen zu, die es am Papa weiterschickt, und dann schicken sie einander ganz viele Kusshände. Papa an Mama und Mama an Ming, und Ming schickt es weiter zu Isa. »Hey«, ruft Isa, »ein chinesisches Kusshändchen.« Mama lacht. »Und das schmeckt bestimmt besser als chinesische Fritten.« Sie schickt Isa wieder einen Kuss. »Halt«, ruft Isa. Ich konnte es nicht auffangen, ich hab's verloren. Dann musst du es suchen, sagt Papa. Was man verloren hat, muss man suchen. Suchst du mich auch, wenn du mich verloren hast, fragt Isa. Das weißt du doch, sagt Papa. Ich werde immer nach dir suchen, solange bis ich dich gefunden habe. Immer, immer. Ich kann doch ohne dich nicht sein. Das gefällt Isa. Das gefällt ihr so gut, dass sie allen eine Kusshand zubläst. Eine für Ming, eine für Papa, eine für Mama und eine in Richtung Frankreich. Die werden sie dann morgen abholen, sobald sie ankommen. Aber zuerst werden sie alle schlafen. Schlafen in dem großen Autoreisezug.

Jermaine Jackson hat zusammen mit Pia Zadora den Überflieger-Hit When the Rain Begins to Fall abgeliefert. Leider gab es danach nicht mehr so die großen Nummern. Ich habe was Kleineres noch rausgesucht von ihm. Dynamite.

Taylor Swift läuft natürlich auch im Radio. Das ist allerdings nicht unbedingt üblich für Filmmusik. Meistens verschwindet sie irgendwo im Abspann. So auch bei Cornelia Wybolls aus dem Film Hunting Seasons. Einen Actionkracher mit Mel Gibson. Und das Stück bringen wir jetzt auch ins Radio. Heißt Calling.

ich finde, Schuck hat's verdient, endlich mal auch im Radio gespielt zu werden. Wir bleiben in der ruhigen Ecke, denken an frühere Zeiten, zum Beispiel an den zweiten Teil von La Boom. Die Fete geht weiter. Filmmusik daraus von Cook Da Books.

Oh mein Gott, wir haben noch so viel Zeit übrig. Da könnten wir doch eigentlich noch was spielen. Ich hab da mal eine Idee. Wie wär's denn mit dem meistgestreamten Titel der Welt? 17 Milliarden Mal gestreamt. Hier ist der Baby Shark Dance. Und keine Sorge, nach einer Minute ist alles.

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1: Verpisst euch, ihr Rotzlöffel!
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0: Am Gotthold-Ephraim-Lessing-Gymnasium in Neubrandenburg wird zur kommenden Woche ein Kurzfilmprojekt durchgeführt. Schülerinnen und Schüler des Gymnasiums werden in einer Projektwoche zusammen mit dem Berliner Bilderbewegen e.V. einen Kurzfilm drehen. Mit dem Titel Anne Frank, Erinnern, Verstehen, Verantwortung übernehmen. Am kommenden Donnerstag wird es einen besonderen Dreh geben. Dort werden nämlich Schülerinnen und Schüler auf dem Schulhof des Lessing-Gymnasiums ein gemeinsames Bild entstehen lassen, welches auch Teil des Films sein wird. Den Abschluss des Projekts bildet dann ein öffentlicher Kinotag im Kino La Tüchte in Neubrandenburg am 19. November 2026, wo der fertige Film vorgeführt wird und weitere Ergebnisse des Projekts präsentiert werden. Außerdem wird es verschiedene Medienstationen geben, eine Ausstellung zu Anne Frank sowie kreative Beispiele, die während der Projektwoche, aber auch davor und danach entstanden sind. Im Anschluss wird es eine Fragerunde vom Publikum und den Schülerinnen und Schülern geben. Auslöser für dieses Projekt war das Schulmusical Nie wieder jetzt, welches im März Premiere feierte. Das Drehbuch und die Musik dieses Musicals wurden von der Schule auch selber geschrieben. Ausschnitte aus dem Musical werden sowohl auch Bestandteil des Films werden. Also am 8. Oktober wird ein gemeinschaftliches Bild auf dem Schulhof des Lessing-Gymnasiums erstellt werden und die Filmvorführung findet am 19. November im Kino La Tücht statt.
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Neulich lief sie bei SWR 3 und hieß Tiffany Ayres. Dann habe ich sie bei Energy gehört, da hieß sie Tiffany Ayres. Schön, dass auch andere sich nicht einig sind. Das war jedenfalls ihre neue Single.

0: Miley Cyrus würdet ihr überall raus erkennen, denn sie hat eine markante Stimme, aktuelle Single Bass Pesades. Und jetzt gehen wir 2 Jahre zurück und nach Frankreich zu Luisa. Demand, demand.
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Sag ich doch. Und dahinter steckt François Feldman und Juniès Jamison. Stück heißt Je pars.

0: Verantwortlich für die nun folgende Sendung ist Margitta Beisheim.
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4: Elke Brönling. So ist das mit den alten Schätzen. Von Sammlern, Dachbodenschätzen und Sperrmüll. Mit einem leckeren Essen hatte Großtante Luise Pia, Pitt und Opa zu sich in ihr altes Bauernhäuschen im Walddorf gelockt. Morgen war nämlich Sperrmüll und der Dachboden sollte ein bisschen aufgeräumt und entrümpelt werden. Seit Jahren hatte sich die Großtante diesen anstrengenden Job vorgenommen, doch irgendwie siegte immer wieder die Faulheit. Doch es war nicht nur das. Sie hasste es, sich von Dingen, die einmal eine Bedeutung für sie oder ein Familienmitglied gehabt hatten, zu trennen. So viele Erinnerungen steckten darin. Außerdem wusste man dann denn, ob man den Gegenstand nicht doch noch brauchen konnte. Wie sehr hatte sie sich zum Beispiel über die Kleider ihrer Mutter gefreut. Alle hatten gelacht, weil sie sie über die Jahrzehnte aufbewahrte. Dann aber hatten sie alle gestaunt, als genau diese ollen Klamotten plötzlich wieder modern waren und ohne viele Änderungen getragen werden konnten. Dumm war nur, dass sie der Großtante nun nicht mehr passten. So hatte sie sie doch noch weggeben müssen. Aber nicht zum Müll, oh nein, Abnehmer hatte es dafür natürlich viele gegeben. Ja, so war das mit der Großtante Luise und den alten Schätzen. Es war aber auch wirklich nicht einfach, Dinge zu sortieren und aufzuräumen, die seit vielen Jahren, manche sogar seit einem halben Jahrhundert und mehr auf dem Dachboden darauf warteten, eine neue Verwendung zu finden oder eben im Sperrmüll zu landen. Wir nehmen heute keine Rücksicht auf sentimentale Gedanken, sagte die Großtante, als sie die steile Stiege hinaufkletterte. Dieses ewige Aufbewahren führt einfach zu nichts. Es stresst nur. Was man nicht mehr brauchen oder verwenden oder verschenken kann, kommt heute zum Müll und basta. Merkt euch das. Streng müsst ihr sein, ganz streng. Merke du es auch dir, antwortete Opa und lachte dabei. Auch Pia und Pitt mussten grinsen. Wusste doch jeder, dass die Großtante nichts, aber wirklich auch gar nichts, was nicht völlig kaputt oder vergammelt war, wegwerfen konnte. Alle in der Familie amüsierten sich darüber. Und daher klang der Aufräumplan der Großtante nicht wie ein Plan, sondern eher wie ein Scherz. Gut, sagte Pitt. Er griff nach zwei alten Hüten, einem Paar Stiefel, einem Stapel alter Jagdzeitschriften und einer bunten Gebäckdose, die auf einer Kiste in der Ecke lagen, und steckte sie in die Mülltüte. Dann sammle ich gleich alles, was hier so herumsteht, ein und ich fülle die Sachen, die in den Schubladen der Kommode liegen, in Tüten, rief Pia. Die sind ja auch schon so alt und keiner braucht sie mehr. Ich nehme mir den alten Küchenschrank vor, dröhnte Opa. Es ist eine gute Idee, hier endlich eine Ordnung zu schaffen. Das alte Geschirr braucht sowieso keiner mehr. Sie schafften es alle drei, nicht ihre Sätze zu Ende zu sprechen. Halt! So geht das nicht! Laut hallten die Rufe der Großtante über den Dachboden. Nein, wirklich, so geht das wirklich nicht. Sie holte tief Luft, atmete tief durch. Ich glaube, wir sollten erst einmal ein Stückchen Apfelkuchen mit Vanillesoße essen und einen heißen Kakao trinken. Ihr seid mir viel zu schnell. Dabei können wir dann einen Plan machen, wie wir das mit dem Dachboden, dem alten Küchenschrank, der Kommode, den Hüten, den Stiefeln und den Zeitschriften und den Dosen und dem Sperrmüll am besten machen können. Und wie das mit den alten Erinnerungen und Kostbarkeiten und der? Sie redete schnell und sie redete viel. Sie redete auch noch, als sie längst bei Kakao und Kuchen in der Küche saßen und aßen und tranken. Und wenn Opa sie nicht irgendwann unterbrochen hätte, mit dem Vorschlag, doch besser mit dem Sperrmüll bis zum nächsten Sommer zu warten, würde sie immer noch reden.

0: Verantwortlich für die Sendung war Magitta Beisheim.
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habe extra für heute meine Amiga-Quartett-Single von Albano und Romena Power rausgeholt. Und drauf war die Nummer 1 aus Italien von 1982, Felicità.

italienische Musik der 80er hat sowas Sommerliches an sich. Und um die Stimmung perfekt zu machen, habe ich mir zum Frühstück eine Pizza mit Spaghetti Bolognese obendrauf, also das gesamte Italien-Paket, bestellt. Und dazu gibt's Musik von Alice. Una notte.

So, ich finde, das ist der verdammt beste Zeitpunkt, dass ihr schon mal runtergeht zum Strand, denn ich muss nochmal meine Quartett-Single rausholen. Wir brauchen zum Schluss noch einen Höhepunkt. Der kommt schon wieder von Albano und Romina Power. Und sie besingen die Insel des Glücks. Und die heißt natürlich, wie wir alle wissen,

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So, lasst euch von mir nicht stören. Ich muss noch ein bisschen arbeiten und dazu brauche ich meine Schreibmaschine. Denn ich muss noch einen Brief ans Finanzamt schreiben. Und dazu habe ich Musik rausgesucht von Primadonna.

Rubrik alt, aber doch neu. Der Titel stammt aus den 80ern. Wir haben ihn eigentlich noch nie gehört und demzufolge neu bei uns im Music Max. Genauso wie Rose. Schöne, alte, einfach gemachte Diskothekenmusik von 1985. Rose und Fairy Tale.

Genau, zwei Hits hatte Rose. Den ersten haben wir schon gehört, Magic Carry Lawn. Und heute gab es als Zugabe Fairy Tale. Und nun zum Schluss gibt's blauen Likör, Curaçao. Stück heißt ebenfalls Curaçao.

Hallo und herzlich willkommen zur Urlaubsausgabe 2 von 3 von Freitag nach 1, dem Wochenendstarter-Magazin hier auf Mediatop Radio. Verantwortlich für diese Sendung ist Dirk Pohlmann.

It's a Good Life, haben wir gerade eben gehört. Barry Wilds, Bob Shepard und da Clubmaster zeichnen dafür verantwortlich. Ja, ich bin immer noch im Urlaub, zweite Woche von drei. Deswegen eine vorproduzierte Sendung mit neuer Musik aus den letzten Monaten. Themen der letzten Monate, schlechtem Witz neu, Netzgedanken auch neu, also Netzaphorismen auch neu. Und auch aktuelle Radio- und Fernsehtipps, die allerdings nur exklusiv in diesem Internet. Ne? Nächste Woche gibt's dann die dritte Ausgabe und dann bin ich wieder direktement für euch da. Mandinga und Mala ist übrigens auch ein neuer Titel der letzten Monate. Hier ist er nochmal.

Es gibt eine ganze Reihe von Tieren, speziell Vögel, die orientieren sich beim Fliegen nicht nur optisch, sondern auch am Erdmagnetfeld. Und es ist ja auch immer nicht so ganz klar gewesen, mit welchem Organ, also die Organübersicht von so einem Vogel hatte man ja, aber mit welchem Organ orientieren sich denn die Vögel am Erdmagnetfeld? Im Mai gab es dann die entsprechende Information, wo das genau herkommt. Ein internationales Forschungsteam hat es nämlich herausgefunden und zumindest bei Brieftauben das entsprechende Organ gefunden. Und das Organ, das den Brieftauben bei der Orientierung hilft, ist ein Organ, das vielleicht auch dem einen oder anderen Menschen bei der Orientierung hilft. Den Mensch führt es zur Kneipe, die Brieftaube dahin, wo es hin will. Genau, die Leber, die hilft beim Orientieren am Erdmagnetfeld. Also zumindest bei Brieftauben ist es nachgewiesen. Beim Menschen liegt es nur nahe.

Das waren übrigens die Kites mit The Race. Ja, ja, ich mache übrigens Luxusurlaub. Ich fahre ein bisschen mit meinem Auto durch die Gegend. So, wir 2.0 machen jetzt mal so einen richtigen Cool Down featuring ISB. Ich finde ihn irgendwie gut.

Wenn man sich manche Duschbäder oder Badezusätze so anguckt, da ist man dann doch sehr davon angetan, dass der Mensch genetisch ja auch dem Schweine sehr nahe ist, weil sich es durchaus eben Duschbäder und Badezusätze gibt, die gibt's in den gleichen Geschmacksrichtungen auch als Rezepte zum Marinieren von Schweinefleisch. Ich denke da an Rosmarin, Olivenöl, Meersalz, Lemongrass und was da sonst nicht so alles in diesen Bade- und Duschzusätzen so alles Schönes mit drin ist. Übrigens, auch Orangensaft ist in dem Zusammenhang gar nicht mal so uninteressant. Es gibt ja Zitronenlimonaden, wo kein Zitronensaft drin ist, sondern nur Zitronenaroma. Dafür gibt es Geschirrspülmittel, wo wirklich Zitronensaft drin ist. Erstaunlich, erstaunlich. Aber die Duftstoffe aus Orangensaft und übrigens auch aus Reis, also mal irgendein Reisgericht, also Risotto à l'Orange zum Beispiel, als entsprechende Perfektionierung. Orangensaft und Reis, davon die Duftstoffe, können menschliche Pheromonrezeptoren aktivieren. Das heißt, wer sowas dann riecht, kriegt Lust darauf, sich fortzupflanzen. Drücken wir es mal so aus. Ne? Also Vorsicht oder eben auch gerade auch gezielt einsetzen. Risotto à l'Orange für alle diejenigen, die mal wieder wollen.

Alex Sint und Summer Love ist das, was wir gerade gehört haben. Shidea Dona. Taste. This here.

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1: Achtung, Füße hoch, der Witz kommt flach. Wir sind beim schlechten Witz der Woche. Und der geht so. Wie nennt man einen rauchenden Delfin? Genau. Flupper.

Barry Wilds, Bob Shepard und da Clubmaster mit Move a Little Closer im Edit. Und der nächste Titel beantwortet eine bekannte Frage, kommt übrigens von Aquagen Perfect Pitch und Tony Mogens und beantwortet die Frage einer Jungfrau an einen jungen Mann, der dann wahrscheinlich ihr Freund ist oder sowas. Was soll ich denn mit dem Kühlschrank machen?

Und dann sind wir auch schon bei den Netzaphorismen. Ich habe Rückenprobleme, weil der Teufel auf meiner linken Schulter so fett ist. Schön, wenn man Menschen findet, deren Kopf den gleichen Innenarchitekten hatte. Und cool, dein Geduldsfaden leuchtet im Dunkeln. Das ist nicht mein Geduldsfaden, das ist meine Zündschnur. Last but not least haben wir noch einen. An dieser Stelle möchte ich einfach mal meinem Körper danken, dass er Laktose, Fructose, Gluten und Nüsse verträgt.

Mika Miller und See You on the Other Side. Das ist das, was wir gerade eben gehört haben, und machen weiter mit Stella Maria und Following You.

Die Radio- und Fernsehtipps für den heutigen Freitagabend und das Wochenende findet ihr auch für diese Ausgabe im Internet freitagnach1.de. Diese Sendung ist jetzt produziert von etwa vor 14 Tagen. Da konnte ich noch nicht so weit im Voraus gucken, was es denn so Schönes gibt. Aber weil ich diesen Kalender auch privat nutze, der dort im Internet zu sehen ist, ist der wahrscheinlich mit Sicherheit mittlerweile aktualisiert für den heutigen Freitag und das Wochenende. Also freitagnach1.de, die Radio- und Fernsehtipps für den heutigen Freitagabend und das Wochenende.

Sun Go Down im Radio Edit von Nomadic. Westlife machen jetzt hier übrigens weiter mit Chariot. Auch das mal ein neuer Titel in den letzten Monaten.

Das Bett, ein Möbel, in dem wir uns so etwa ein Drittel unseres Lebens ja durchaus auch befinden, was ja auch schön ist, aber das sollte man sich auch schön erhalten. Und das Ganze, da gilt natürlich auch die richtige Betthygiene. Und Betthygiene, schwieriges Wort, aber kriegen wir gerade noch so raus. Betthygiene ist wichtig. Und weil wir ja auch Nacht für Nacht eine ganze Menge Wasser ins Bett hineinschwitzen, sollten wir auch darauf achten, dass das wieder rauskommt. Heißt, der Einfachheit halber, das Bett nicht jeden Morgen gleich schick machen. Also im Zweifelsfall wieder das Bettdeck rauflegen und dann auch vielleicht noch eine Tagesdecke oben rüber. Macht das nicht. Sieht natürlich schicker aus, dagegen ist ja auch nichts zu sagen. Aber der Betthygiene hilft es mehr, wenn man das Bett selber einfach mal aufgeschlagen liegen lässt. Manche haben ja einen Stuhl oder sowas auch neben dem Bett oder in Reichweite zum Bett zu stehen. Da kann man ja mal das Bettzeug tagsüber auch mal aufgeschlagen drüber packen, damit das Bett auch so richtig mal austrocknen kann. Ganz, ganz wichtig. Oh.

Das war übrigens Casey und T-Shirt. Tubby Love machen weiter mit Life is a Beach. Soak it up im Originalmix.

Alle Informationen zur Sendung, aus der Sendung und über die Sendung gibt's im Internet unter freitagnach1.de. Gern auch vom Handy aus.

Ja. Ich bin in Urlaubsstimmung offensichtlich. Das haben wir jetzt auch gerade mal mitbekommen, auch bei diesem Musikstück. Was ist denn das hier gerade gewesen? The Beach natürlich, ursprünglicherweise Chris Ria, ja, wissen wir. Aber hier war es von Bettikel und das Ganze auch noch im Radiomix. Neuaufguss der Woche heißt sowas ja gerne mal in der Sendung und ist auch das nachfolgende. Bounce Incorporated und Deep Aim machen ein Radio-Edit von Flashdance 2026. What a Feeling.

Peter Carey und Only You Can Call Me Baby im Radiomix, das ist das, was wir gerade eben gehört haben. Damit ist es dann auch an dieser Stelle schon wieder vorbei mit Freitag nach 1, dem Wochenendstarter-Magazin auf Mediatop Radio. Urlaubsausgabe Nummer 2 von 3. Das heißt, nächste Woche gibt es dann auch noch eine. Ich wünsche euch schon mal ein schönes Wochenende. Bis nächsten Freitag. Hier erstmal noch mit schönen Grüßen fürs Wochenende. Und SOS Project mit Sunshine in My Soul, featuring Dante Thomas im Original Radio Edit Master. Damit übrigens auch der Titel mit dem längsten Titel in dieser Sendung. Verantwortlich für dieselbe war Dirk Pohlmann.

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0: Das Dokumentart-Festival findet in ganz Neubrandenburg vom 6. bis zum 11. Oktober statt. Die Eröffnung mit dem Film Das Flüstern der Wälder von Vincent Munier findet am 6. Oktober um 19.30 Uhr im CineStar Neubrandenburg statt. Lisa Siomicheva, eine der beiden Festivalleiterinnen, erklärt euch jetzt nochmal, was die Dokumentart ist.
1: Die Dokumentart ist ein europäisches Filmfestival. Das steht erstmal für ganz, ganz viele spannende Treffen mit Filmschaffenden aus ganz Europa. Wir stehen natürlich auch für die Vielfalt und Dialog und wollen mit den Menschen darüber ins Dialog kommen und darüber diskutieren.
0: Und wie das Programm aussieht, erzählt euch die Co-Festivalleiterin Magda Jaroszewicz.
2: Die Programm ist wirklich vielfältig. Wir haben ganz viele Kurzfilme. Das ist das Kern von dem Festival. Es ist europäischer Wettbewerb. Wir zeigen 51 Filme aus 21 Ländern.
0: In Neubrandenburg findet das Festival an vielen verschiedenen Orten statt. Mit dabei natürlich das Kino La Tücht, das CineStar Neubrandenburg, die Hochschule, die Regionalbibliothek, die Kunstsammlung Die Offene Mühle oder das Café International. Das Highlight des Festivals ist laut den Festivalleiterinnen:
1: Für mich ein persönliches Highlight auf jeden Fall ist unsere Eröffnung. Wir haben viel dafür gearbeitet, dass eine Eröffnung ganz besonders für die Stadt wird. Und jetzt startet unsere Eröffnung nicht nur mit dem Eröffnungsfilm, sondern auch mit einer Vertical Dance Performance. Das findet eine Stunde davor statt am Marktplatz. Da tanzen zwei Tänzerinnen an der Fassade von Herkaberturm, 60 Meter hoch.
0: Falls es noch weitere Fragen gibt zum Festival, könnt ihr euch gern melden im Festival Office im Kino La Tücht.
1: Wir sind die ganze Woche vor Ort ins Festivalzentrum in La Tücht. Da kann man uns jeden Tag, jederzeit erreichen oder jemand von dem Team. Wir sind auch im Festivalbüro, das ist Turmstraße 10. Kommt gerne vorbei und holt die Programme, Kataloge, Informationen zu unseren Programmen.
0: Das Festival startet also am 6. Oktober im CineStar Neubrandenburg um 19.30 Uhr zum Eröffnungsfilm und endet am 11. Oktober im La Tücht mit der Preisverleihung. Tickets sind noch zu haben. Erhältlich sind sie online auf der Dokumentart-Website oder im Kino La Tücht.
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0: Hallo und ein herzliches Willkommen zur Musikboutique.
1: Für all diejenigen, welche die Wiederholung am Samstag hören.
0: Heute begehen wir den Internationalen Welthundetag, auch Welttag des Hundes genannt. Hunde spüren Verschüttete auf, begleiten Blinde, erschnuppern Verschwundene, gehören zu den liebsten Spielkameraden von Kindern und sind vielen Menschen die besten Freunde. Aus diesem Grund wird Ihnen zu Ehren der Welthundetag begangen. Hunde sind seit Jahrhunderten der treueste Freund des Menschen. Egal, ob diese arm, reich, hässlich, krank oder verrückt sind. Hunde lieben ihre Herrchen bedingungslos und eine solch einzigartige und völlig reine Liebe sollte gefeiert werden. Wer heute Tipps und Hinweise zur Hundeerziehung erwartet, den muss ich enttäuschen. Ich selbst bin leider nur ein mäßiger Hundepädagoge. Frei nach der Feststellung von Oliver Jobs, Erziehungs- und Verhaltensberater, das Problem vieler Hunde ist die konsequente Inkonsequenz ihrer Halter. Berühmte oder weniger berühmte Persönlichkeiten haben ihre Gedanken zum Thema Hund zu Papier gebracht. Ebenso gibt es jede Menge toller Songs zum Thema Hund. Aus beiden möchte ich heute diese Sendung gestalten. Tears for Fears on Dog the Best Friend, der erste Titel für heute, könnte auch als Motto für die gesamte Sendung gelten.

Walk this dog davor, die guten alten Beatles mit Hey Bulldog. Oliver Jobs habe ich ja schon vor dieser Auswahl zur konsequenten Inkonsequenz zitiert. Eine weitere Aussage von Oliver Jobs finde ich auch recht bemerkenswert. Wenn die Hunde wüssten, wie viel Blödsinn die Menschen über sie erzählen, würden sie sich nicht mehr vor Scham nach draußen trauen. Eine verblüffende Feststellung fand ich bei Stefan Wittling, Schweizer Hundetherapeut und Tierpsychologe. Sogar der Furz eines Hundes ist dem des Menschen überlegen. Der Hund furzt vornehm, leicht und dezent und verlässt dann mit gerümpfter Nase den Raum. Musikalisch geht es nun weiter mit Cat Stevens und Tom Petty im The Heartbreakers. Zu Beginn hier noch ein Superhit von Lobo.

Chronologisch waren es nun folgende Titel: Me and You and the Dog Named Boo, I Love My Dog und zum Schluss Dogs on the Run. Kein geringerer als Fürst Bismarck sagte, ich habe große Achtung vor der Menschenkenntnis meines Hundes. Er ist schneller und gründlicher als ich. Toll finde ich auch die Aussage von Louis Armstrong, Jazz-Trompeter. Mit einem kurzen Schwanzwedeln kann ein Hund mehr Gefühle ausdrücken als mancher Mensch mit stundenlangem Gerede. Walk the Dog, bekannt geworden durch die Stones, heute in der Fassung von Roger Daltrey, einem Mitglied der Who, die wir dann gleich anschließend mit Dogs hören. Ein Titel darf natürlich nicht fehlen. Hier sind sie nun, Led Zeppelin und Black Dog.

Hunde haben alle guten Eigenschaften der Menschen, ohne gleichzeitig ihre Fehler zu besitzen. Friedrich der Große, König von Preußen, fand dies treffend heraus. Ein spanisches Sprichwort sagt, eines Hundes Treue währt ein ganzes Leben lang, die einer Frau bis zur ersten Gelegenheit. Sean Prine, Old Dog Children, Watermelon and Wine, sowie das Soundtrack aus Walk the Dog, Wenn der Schwanz mit dem Hund wedelt, ein amerikanischer Spielfilm von 1979, nun in der nächsten Auswahl. Der Soundtrack stammt von Mark Knopfler, der den Song Walk the Dog komponierte und auch sang.

0: Ein sehr schönes Zitat von Franz von Assisi. Dass mir der Hund das Liebste sei, sagst du mir, o Mensch, sei Sünd. Der Hund ist mir im Sturme treu, der Mensch nicht mal im Wind. Auch ein paar deutschsprachige Interpreten habe ich zum Thema mit drei tollen Songs gefunden. Die Titel hätte ich einen Hund, mein Hund beißt jeder hübschen Frau ins Bein und mein Hund ist schwul. Die Interpreten verrate ich aber erst nach dieser Auswahl.
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1: Mein Hund ist schwul von Klaus Hoffmann. Wer jedoch andere Songs von Klaus Hoffmann oder seine Biografie kennt, wird das leise Augenzwinkern nicht übersehen bzw. überhört haben. Max Rabe haben sicherlich alle erkannt. Hätte ich einen Hund, wer hätte es gedacht, das war Ina Müller. Der Goodbye-Song und Rauschmeißer ist heute der Hotdog-Boogie. Geben Sie Ihrem Kleinen, Ihrem Hund heute zum Welthundetag ein extra Leckerli oder eine Streicheleinheit. Sie haben sich's verdient. Bevor wir nun unsere vielgeliebten Vierbeiner selbst ans Mikro lassen, möchte ich mich verabschieden und sage wie immer ganz lieb Tschüss, euer Hoffi.

0: Gotthold-Ephraim-Lessing-Gymnasium in Neubrandenburg wird zur kommenden Woche ein Kurzfilmprojekt durchgeführt. Schülerinnen und Schüler des Gymnasiums werden in einer Projektwoche zusammen mit dem Berliner Bilderbewegen e.V. einen Kurzfilm drehen. Mit dem Titel Anne Frank, Erinnern, Verstehen, Verantwortung übernehmen. Am kommenden Donnerstag wird es einen besonderen Dreh geben. Dort werden nämlich Schülerinnen und Schüler auf dem Schulhof des Lessing-Gymnasiums ein gemeinsames Bild entstehen lassen, welches auch Teil des Films sein wird. Den Abschluss des Projekts bildet dann ein öffentlicher Kinotag im Kino La Tüchte in Neubrandenburg am 19. November 2026, wo der fertige Film vorgeführt wird und weitere Ergebnisse des Projekts präsentiert werden. Außerdem wird es verschiedene Medienstationen geben, eine Ausstellung zu Anne Frank sowie kreative Beispiele, die während der Projektwoche, aber auch davor und danach entstanden sind. Im Anschluss wird es eine Fragerunde vom Publikum und den Schülerinnen und Schülern geben. Auslöser für dieses Projekt war das Schulmusical Nie wieder jetzt, welches im März Premiere feierte. Das Drehbuch und die Musik dieses Musicals wurden von der Schule auch selber geschrieben. Ausschnitte aus dem Musical werden sowohl auch Bestandteil des Films werden. Also am 8. Oktober wird ein gemeinschaftliches Bild auf dem Schulhof des Lessing-Gymnasiums erstellt werden und die Filmvorführung findet am 19. November im Kino La Tüchte statt.
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Gute Zeiten, schlechte Zeiten heißt es für Buck Stargardt. Denn am 20. November um 19 Uhr findet zum internationalen Vorlesetag in der Mensa Buck Stargardt auf dem Schulgelände der regionalen Schule eine Lesung statt. Nämlich über das Buch Immer wieder Gerner des bekannten GSDS-Setstars Wolfgang Barrow. Er liest aus seinem Buch von seiner TV-Star-Kultfigur Anwalt Professor Dr. Dr. Jo Gerner und steht im Anschluss an die Lesung für Fotos und Signaturen bereit. Tickets für diese Veranstaltung gibt es im Besucherempfang auf der Höhe in Buck Stargardt, im Blumenkästchen am Markt in Buck Stargardt sowie in den Thalia-Filialen im Marktplatz und Bethaniencenter in Neubrandenburg. Tickets kosten 30 Euro und der Einlass ist ab 18 Uhr. Also, falls Sie den internationalen Vorlesetag vor Ihrer Haustür erleben wollen, kommen Sie am 20. November um 19 Uhr in die Schulmensa Buck Stargardt zu der Lesung Immer wieder Gerner des bekannten GZS-Setstars Wolfgang Barrow.

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Und da sind wir schon wieder mit einer neuen Ausgabe von Studio 92, der Retro-Disco-Show. Ja, hier geht's immer rund ums Thema Disco. In der Form von Retro. Das heißt also von den 70er Jahren bis zum heutigen Tag. Was kann ich euch heute anbieten? Depeche Mode, The World Famous Supreme Team, P-Roads Gang, General Public, Baltimora, die Simple Minds, B-Beat Girls,

und die anderen sind eine Überraschung. Wir beginnen heute aber mit was Knackigem. Nein, nicht aus der Rille, sondern von Olli und Jerry. Eine Stunde gute Unterhaltung.

Ich sag ja, hier wird gut durchgerührt. The world famous Supreme Team. Wird gefolgt von einer alten Italo-Nummer.

Nothing to Fear von Depeche Mode. Und wir kommen zu einem Lost Track. Sozusagen. Viel zu selten gehört. Aus 1984, General Public.

zurück in die 80er. Die Nummer hatten wir ja letztes Mal. Oder in einer der letzten Sendungen. Nur kurz. Heute dann in voller Länge. Die P-Roads Gang.

Das hier wie angekündigt, Buddy und Middle of the Night. Das hatten wir heute noch gar nicht. Und wie man hört von der Platte. Love is calling, and we're all alone. Und kam die Pivots Gang eben auch.

Das war Studio 92 mit dieser Ausgabe. Und Baltimora. Aus seiner ersten LP. Chinese Restaurant.

Für die Sendung verantwortlich war Frank Schwiebert. Wir hören uns in 14 Tagen wieder. Und heute als Rauswurf aus Düsseldorf Angela Werner. Und da heißt es aus und vorbei. Ach ja, langes her, 1981 war das. Und kann man heute immer noch auflegen.

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4: Hallo, liebe Kinder, hier ist wieder Pauline. Seid ihr auch gespannt, wie die Drossel Flecken bekam? So heißt nämlich meine Geschichte, die ich euch heute vorlesen möchte. Wie die Drossel Flecken bekam. Jetzt geh doch endlich einmal weg, rief der Blumenelf ärgerlich. Du störst, ich habe es ja gestern schon gesagt. Das stimmte. Der Blumenelf hatte sich schon gestern über die Drossel geärgert. Sie hüpfte immer vor seiner Nase herum, steckte den Schnabel beinahe in seine Farbtöpfe und fragte dabei lauter dummes Zeug. Warum sind die Blumen bunt? Warum sind die Blätter grün? Warum ist es nicht umgekehrt? Wie macht man es, dass Blumen riechen? Ist das Parfüm von eurer Blumenfee? Und kann man aus Kornblumen auch Brot backen? Dabei sollte der Elf nun arbeiten. Und er hatte doch so viel zu tun. Er malte die Staubgefäße in den Margeriten goldgelb und die Blütenblätter vom Klatschmohn knallrot. Er malte die Pünktchen auf die Marienkäfer. Er malte Amselschnäbel leuchtend orange. Alle Farben des Frühlings hatte der Elf in seinen Farbtöpfen. Gerade eben tupfte er vorsichtig ein wenig rosa auf die Blütenblätter eines Gänseblümchen. Hier noch etwas Farbe und »Siehst du«, schrie der kleine Elf zornig, »jetzt hast du mich geschubst und das Rosa ist ausgelaufen. Nachher bekomme ich wieder Schelte, weil die Gänseblümchen nicht ordentlich angemalt sind.« »Mach endlich, dass du wegkommst. Du bist doch längst fertig.« Die Drossel kümmerte sich gar nicht um den Zorn des kleinen Elfen. Außerdem hatte sie eben einen Wurm in der Erde entdeckt. Sie zog und zog und bums, schon kippte ein halbes Dutzend Farbtöpfe um, weil sie in ihrem Eifer dagegen gestoßen war. »Meine Farben«, jammerte der Blumenelf. »Und gerade das Blau und das Rot, es ist wirklich zu schlimm mit dir.« »Reg dich nicht auf«, sagte die Drossel. »Wozu brauchst du noch Blau und Rot? Die Glockenblumen und der Mond sind ja schon fertig.« »Und die Meisen, die Rotkehlchen und die Finken?« rief der Elf aufgebracht. »Womit male ich die jetzt an?« »Puh«, machte die Drossel. »Warum verschwendest du auch deine schönen Farben an die albernen Meisen, Rotkehlchen und Finken? Schau dir mal an, wie ich aussehe. Braun und unscheinbar, kein bisschen Farbe auf meinen Federn. Nicht mal einen gelben Schnabel wie die Amseln habe ich. Wenn du wirklich ein freundlicher, tierliebender Elf wärst, dann würdest du mich erst mal noch ein bisschen anmalen.« »Ich habe keinen Grund, ausgerechnet zu dir besonders freundlich und tierlieb zu sein«, erwiderte der Elf entrüstet. »Du hast tagelang nichts anderes getan, als mich gestört und von der Arbeit abgehalten. Außerdem weißt du genau, dass ich die Farben nicht bestimme.« »Aber, lieber Elf«, flötete die Drossel schmeichelnd, »ich bin ja ganz bescheiden. Ich will gar nicht viel, wirklich. Nur ein bisschen Blau und Rot und Grün und Gelb und Orange und Rosa und Lila und Gold und...«
5: »Pass auf«, rief der Elf, denn die Drossel war bei jedem Wort ein Stückchen näher gehüpft. Jetzt hüpfte sie sogar auf einen Pinsel. Knacks machte es und der Pinsel zerbrach. »Jetzt reicht es aber. zeterte der Blumenelf und schüttelte den zerbrochenen Pinselton gegen die hartnäckige Drossel. Ein ganzer Regen von braunen Farbtropfen ergoss sich dabei über die Brust der Drossel. Denn es war der Pinsel, mit dem der Elf die Drossel braun angemalt hatte. »Meine Weste«, schrie die Drossel empört. »Wie sieht meine Weste denn jetzt aus?« »Tja, wie sah die helle Weste der Drossel aus? Nicht rot oder blau, nicht gelb oder grün und schon gar nicht rosa, lila oder golden. Nein, braun gesprenkelt.« »Das ist aber deine Schuld«, sagte der Elf. »Du wolltest ja mehr Farbe auf dein Kleid.« Die Drossel flog beleidigt davon und versteckte sich den ganzen Tag im Wald. So schämte sie sich über die Flecken auf ihrer Weste. Erst bei Sonnenuntergang wagte sie sich wieder hervor. Die Eule, die eben auf Mäusejagd zog, sah sie. »Schuh«, rief die Eule erstaunt, denn ihre scharfen Augen konnten die gesprenkelte Drosselweste um diese Tageszeit gerade gut erkennen. »Schuh, wie schick bist du!« »Schick?« dachte die Drossel erstaunt. »Ich bin schick!« Sie flog zum Bach, um sich zu spiegeln. Und wirklich, es sah gar nicht hässlich aus. Es gefiel ihr. Eine gesprenkelte Weste, das war doch wenigstens einmal etwas anderes. Schnell kehrte sie zur Wiese zurück, um sich bei dem kleinen Elfen zu entschuldigen und zu bedanken. Aber der hatte seine Farbtöpfe schon zusammengepackt und war nach Hause gegangen. Da setzte sich die Drossel auf einen Blumenzweig und flötete ihr Lied. Tidi, tidi, tidi, dilit, dilit, dilit. Wenn ihr einmal genau zuhört, dann könnt ihr selbst hören, wie fröhlich sie jetzt über ihre gesprenkelte Weste ist. Liebe Kinder, ich sage euch für heute Tschüss, eure Pauline.

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4: Die Puppe Mirabelle von Astrid Lindgren. Jetzt will ich das Seltsamste, das ich in meinem ganzen Leben erlebt habe, erzählen. Es geschah vor 2 Jahren. Ich war damals erst 6 Jahre alt, jetzt bin ich 8. Ich heiße Britta Kaiser. Eigentlich gehört das aber nicht hierher. Mama und Papa und ich wohnen in einem kleinen Haus mit einem kleinen Garten drumherum. Unser Haus liegt ganz einsam. In unserer Nähe wohnen keine anderen Menschen. Aber vor unserem Haus ist eine schmale Landstraße und ganz am Ende, weit weg, liegt die Stadt. Mein Papa ist Gärtner und jeden Mittwoch und Samstag fährt er in die Stadt und verkauft dort Gemüse und Blumen auf dem Markt. Dafür bekommt er Geld, aber nicht so sehr viel Geld. Mama sagt immer, es ist ganz unmöglich, mit dem Geld auszukommen. Damals, vor 2 Jahren, wünschte ich mir so schrecklich, schrecklich eine Puppe. An den Markttagen durfte ich nämlich manchmal mit Mama und Papa in die Stadt fahren. Dicht am Markt ist ein großes Spielwarengeschäft. Und jedes Mal, wenn ich zu dem Geschäft kam, habe ich mir alle Puppen im Schaufenster angeguckt und mir so schrecklich gewünscht, ich könnte eine davon kaufen. Aber Mama hat gesagt, es sei ganz unmöglich, weil wir alles Geld, das Papa für das Gemüse und die Blumen bekam, für Essen und Kleider und andere notwendige Sachen brauchten. Ich hatte begriffen, dass es keine Hoffnung für mich gab, eine Puppe zu bekommen. Aber ich konnte es einfach nicht lassen, mir eine zu wünschen. Nun erzähle ich gleich das Seltsame, was passierte. Eines Tages im Frühling vor 2 Jahren waren Papa und Mama wie immer mit Birkengrün und Schlüsselblumen zum Markt gefahren. Ich blieb zu Hause. Warum, weiß ich nicht mehr. Aber so ein Glück, dass ich zu Hause geblieben war. Gegen Abend, als es dämmerig wurde, ging ich in den Garten, um zu lauschen, ob ich Papa und Mama nicht unten am Abhang kommen hörte. Es war ein seltsamer Abend. Der Garten und unser Haus und der Weg, der sich in Bogen schlängelt, alles sah so seltsam aus. Es lag etwas Seltsames in der Luft. Ich kann nicht erklären, wie seltsam es war. Gerade als ich so dastand und den Weg entlang sah, hörte ich ein Pferdefuhrwerk kommen und ich freute mich, weil ich dachte, jetzt kommen Mama und Papa. Aber sie waren es nicht. Es war ein wunderlicher kleiner Mann, der in einem Wagen an der Wegbiegung auftauchte. Ich blieb im Garten und sah, wie das Fuhrwerk näher und näher kam. Aber dann besann ich mich und lief hinaus und öffnete dem Mann das Gattertor, damit er nicht erst abzusteigen brauchte. Denn ganz in der Nähe, wo wir wohnen, ist ein Gatter und das öffne ich den Vorbeifahrenden oft. Manchmal bekomme ich eine Gattermünze dafür. Als ich dem kleinen Mann das Gatter öffnete, war ich wohl ein bisschen zu ängstlich, denn ich war ja ganz allein und zu anderen Menschen war es weit und ich konnte doch nicht wissen, ob es ein netter Mann war oder nicht. Er sah aber nett aus. Als er durch das Gatter gefahren war, ließ er das Pferd halten und dann sah er mich an und lachte. Und dann sagte er, »Eigentlich müsstest du eine Gattermünze bekommen.« Ich habe aber keine. Dafür bekommst du etwas anderes. Halt mal deine Hand auf. Das tat ich. Und da legte der kleine, wunderliche Mann ein winziges, gelbes Samenkorn in meine Hand. Es leuchtete wie Gold. Steck das Körnchen in deinem Garten in die Erde und begieß es dann jeden Tag ordentlich. Dann wirst du etwas Lustiges erleben, sagte der Mann. Er knallte mit der Peitsche und nach einer kleinen Weile war der Wagen verschwunden. aber ich stand noch lange da und hörte die Räder knarren und die Hufe des Pferdes in weiter Ferne trappeln. Es war alles so seltsam. Schließlich ging ich zu meinem eigenen Beet hinter dem Haus und pflanzte dort das Samenkorn ein, das ich bekommen hatte. Ich holte meine kleine grüne Gießkanne und begoss die Stelle ordentlich. Jeden Tag ging ich nun hin und begoss das Beet und ich war so neugierig, was dort wohl wachsen könnte. Ich dachte, es würde vielleicht ein Rosenstrauch oder irgendetwas anderes Feines werden. Aber was es wirklich wurde, das hätte ich nie erraten können. Eines Morgens, als ich wie gewöhnlich zum Gießen hinauskam, sah ich etwas Rotes in der Erde schimmern, ein winzig, kleines Stück von etwas Rotem. Mit jedem Tag wurde dieses Rote größer und größer und endlich konnte man sehen, was es war. Könnt ihr raten, was es war? Es war ein roter Puppenhut. Und der Puppenhut saß auf einer Puppe. Ja, es war eine Puppe, die da mitten aus meinem Beet herauswuchs. War das nicht seltsam? Ihr könnt mir glauben, dass ich jetzt aber goss. Ich goss morgens, mittags, abends, so dass Papa und Mama sagten, liebes Kind, wie du gießt, deine Radieschen brauchen noch nicht so viel Wasser. Aber sie gingen nie nachgucken, denn mein Beet liegt etwas versteckt. Eines Morgens war schon der ganze Kopf der Puppe zu sehen. Es war eine Schlafpuppe und sie hatte die Augen geschlossen. Unter dem roten Hut hatte sie helles, seidiges Haar und rosige Wangen und einen roten Mund. Das war die schönste Puppe, die ich je gesehen hatte. Allmählich wuchs der ganze Körper aus der Erde. Sie hatte ein entzückendes rotes Kleid an, aus dem gleichen Stoff wie ihr Hut. Als die Puppe endlich bis zu den Knien herausgewachsen war, sagte ich zu Mama und Papa, sie sollten mitkommen und sich ansehen, was da auf meinem Beet wuchs. Sie glaubten, es wäre nur Spinat oder Radieschen, aber sie kamen mit. Und noch nie habe ich gesehen, dass jemand so erstaunt war wie Mama und Papa, als sie die Puppe sahen. Lange Zeit standen sie da und starrten nur, und Papa sagte, »Nein, so etwas habe ich wirklich mein Lebtag noch nicht gesehen.« Und Mama sagte, »Wie konnte das geschehen?« »Das konnte geschehen, weil ich ein Puppensamenkorn in die Erde gesteckt habe,« sagte ich. Und Papa sagte, er wäre froh, wenn er ein ganzes Kilo von solchen Puppensamen hätte, denn dann könnte er eine Menge Puppen auf dem Markt verkaufen und damit mehr Geld verdienen als mit Radieschen. Papa und Mama wunderten sich den ganzen Tag. Und stellt euch vor, als ich an einem Sonntagmorgen zu meinem Beet kam, war die Puppe vollkommen fertig gewachsen. Feine weiße Strümpfe und kleine weiße Lederschuhe hatte sie an den Füßen. Ich setzte mich ins Gras, um richtig zu sehen, wie hübsch sie war. Und da, genau in diesem Augenblick, schlug sie die Augen auf und guckte mich an. Sie hatte blaue Augen, genau wie ich es mir gedacht hatte. Ich hatte noch nie so eine wunderbare Puppe gesehen, und ich konnte es nicht lassen. Ich musste sie ein wenig streicheln. Aber da brach sie unten an der Wurzel ab, denn sie hatte eine Wurzel unter ihren Füßen. Sie war wohl abgebrochen. Abgebrochen, damit ich sie nehmen konnte, und das tat ich. Ich lief sofort zu Mama und Papa und zeigte sie ihnen, und dann nahm ich sie mit in mein Zimmer und legte sie in den Deckel von Mamas Nähmaschine. Ich hatte ja kein Puppenbett. Den ganzen Tag spielte ich mit ihr und ich war so glücklich, dass ich kaum essen konnte. Ich nannte sie Margareta. Als es Abend wurde, legte ich sie sorgsam in den Nähmaschinendeckel und sagte zu ihr, »Gute Nacht, Margareta.« Aber was glaubt ihr, was wohl geschah? Die Puppe machte den Mund auf und sagte, »Ich heiße nicht Margareta. Wie kommst du denn bloß darauf? Ich heiße Mirabelle.« Denkt euch nur, sie konnte reden. Sie plapperte wie ein Wasserfall und ich war so erstaunt, dass ich kaum antworten konnte. Sie sagte, sie wolle ein ordentliches Bett haben und ein Nachthemd und dann sagte sie noch, sie könne mich riesig gut leiden und sie möchte mich gern zur Mama haben. »Aber versuch niemals, mir Brei zu geben«, sagte sie, »denn ich esse den nicht.« Ich fühlte, dass ich nachdenken musste. Deshalb kroch ich erst mal in mein Bett und lag ganz still. Mirabelle war jetzt auch still. Aber plötzlich sah ich, warum sie so still war. Sie versuchte nämlich, auf die Kommode zu klettern. Und sie schaffte es. Als sie oben auf der Kommode war, hopste sie in ihr Bett, in den Nähmaschinendeckel. Mehrere Male machte sie das und sie lachte entzückt und sagte, »Du, das macht aber Spaß.« Nach einer Weile kam sie an mein Bett, legte den Kopf schief und sagte, »Darf ich raufkommen und mich zu dir legen? Du bist doch jetzt meine Mama.« Ich hob sie zu mir ins Bett und da lag sie und redete. Es war lustig, ihr zuzuhören. Ich war so froh über Mirabelle, so froh bin ich noch nie in meinem Leben gewesen. Aber schließlich hörte sie auf zu reden. Sie gähnte ein paar Mal, oh, sah das süß aus, und kuschelte sich in meinem Arm zusammen und schlief ein. Ich traute mich nicht, sie dort wegzunehmen. Sie durfte die ganze Nacht so liegen bleiben. Ich lag lange, lange wach und hörte, wie sie in der Dunkelheit atmete. Als ich morgens aufwachte, war Mirabelle auf den kleinen Tisch neben meinem Bett geklettert. Da stand ein Glas mit Wasser. Mirabelle goss das Wasser aus, dann lachte sie und sprang in den Nähmaschinendeckel hinunter. Mama kam herein, um mich zu wecken, und da lag Mirabelle ganz still da und sah aus wie eine gewöhnliche Puppe. Papa hat dann ein Bett für sie gezimmert. Nun brauchte sie nicht mehr im Nähmaschinendeckel zu schlafen. Mama hat Laken und Decke für sie genäht und ich habe ein feines Nachthemd und ein paar Schürzen und ein Alltagskleid für sie genäht und Mirabelle freute sich immer, wenn sie etwas Neues bekam. Den ganzen Tag spiele ich nun mit ihr, nur nicht, wenn ich Papa im Garten Unkrautzupfen helfen muss. Jedes Mal, wenn ich ein Pferdefuhrwerk auf dem Weg höre, laufe ich zum Zaun, um nachzusehen, ob es nicht vielleicht der kleine wunderliche Mann ist, der wieder vorbeifährt. Ich möchte mich doch so gern bei ihm bedanken für meine herrliche, herrliche Puppe. Aber er kommt nie. Wollt ihr einmal meine Puppe sehen? Meine schöne, feine Mirabelle? Kommt, besucht mich, dann will ich sie euch zeigen. Geht nur immer den kleinen, schmalen Weg entlang, der zu unserem Haus führt. Ich werde mit Mirabelle am Zaun stehen. Das verspreche ich euch. Und das war die Geschichte von der Puppe Mirabelle. Geschrieben hat sie Astrid Lindgren. Bis zum nächsten Mal, eure Torwächter.

0: Am Gotthold-Ephraim-Lessing-Gymnasium in der Brandenburg wird zur kommenden Woche ein Kurzfilmprojekt durchgeführt. Schülerinnen und Schüler des Gymnasiums werden in einer Projektwoche zusammen mit dem Berliner Bäderbewegen e.V. einen Kurzfilm drehen. Mit dem Titel Anne Frank, Erinnern, Verstehen, Verantwortung übernehmen. Am kommenden Donnerstag wird es einen besonderen Dreh geben. Dort werden nämlich Schülerinnen und Schüler auf dem Schulhof des Lessing-Gymnasiums ein gemeinsames Bild entstehen lassen, welches auch Teil des Films sein wird. Den Abschluss des Projekts bildet dann ein öffentlicher Kinotag im Kino La Tüchte in Neubrandenburg am 19. November 2026, wo der fertige Film vorgeführt wird und weitere Ergebnisse des Projekts präsentiert werden. Außerdem wird es verschiedene Medienstationen geben, eine Ausstellung zu Anne Frank sowie kreative Beispiele, die während der Projektwoche, aber auch davor und danach entstanden sind. Im Anschluss wird es eine Fragerunde vom Publikum und den Schülerinnen und Schülern geben. Auslöser für dieses Projekt war das Schulmusical Nie wieder jetzt, welches im März Premiere feierte. Das Drehbuch und die Musik dieses Musicals wurden von der Schule auch selber geschrieben. Ausschnitte aus dem Musical werden sowohl auch Bestandteil des Films werden. Also am 8. Oktober wird ein gemeinschaftliches Bild auf dem Schulhof des Lessing-Gymnasiums erstellt werden und die Filmvorführung findet am 19. November im Kino La Tücht statt.
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0: 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Ohne große Verstärkung und mit viel Nähe zum Publikum entsteht ein Konzerterlebnis, das den Saal von einer anderen Seite zeigt. Mit dabei das Mark Rose Groove Ensemble, Jule Spindler und Band, OTP, also One Trick Pony, nicht aus Berlin, und Mensch Musik. 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

Und da ist er dann da, der Oktober 2025. Herzlich willkommen hier bei Private Dancer, der Saturday Night Disco Show, The Art of the Disco Mix. Willkommen an alle. Ja, willkommen, willkommen, willkommen, kann man gar nicht oft genug sagen. Ihr seid da, ich bin da. Herz, was willst du mehr? Und von daher starten wir einfach mal mit der ersten Single. Heute ist wieder ganz, ganz groß Vinyl-Time. Willkommen am ersten Wochenende nach 35 Jahre deutscher Einheit. Ein paar Tage ist es schon her. Und was liegt da näher als genau aus diesem Jahr, dem Jahr der sogenannten Wiedervereinigung, sich mal die Dance-Charts anzugucken. Die haben wir bisher noch gar nicht beleuchtet. Was für ein Frevel, Frechheit. Wer macht hier eigentlich die Sendung? So, also die erste Single aus den Dance-Charts in der ganz speziellen Remix Mix Factory Version. Hier ist MC Zahn, The Real McCoy. Ich wünsche euch einen zauberhaften Abend, da wo ihr jetzt alle seid. Und das Thema passt. It's on you.

Ganz genau das haben sich 1990 ganz viele tolle Menschen zu Herzen genommen. It's on you. Es liegt an dir. Mach das Beste aus deiner Zeit. Und Gott sei Dank, glücklicherweise gab es diesen enorm wichtigen Umbruch in der damaligen DDR und dann später ja auch ein geeintes Deutschland. Leider heutzutage nicht immer im Herzen. Aber die Jugend hat es ja in der Hand, die kann es besser machen als viele Schwurbler, ewig gestrige. Naja, wir machen Dance Music aus diesem Jahr und hier ist der nächste Hit in der Mixed Edition. CNC Music Factory. Naja, ich spreche immer von Mottis. Ist das richtig? Da wird vielleicht unser Studiogast, den wir heute hier haben, nachher was sagen können zu. Perfekt in Deutsch, in Wort und Schrift. So, everybody dance now. Hier bei Mediatop Neubrandenburg.

Und das ist deswegen schon faszinierend, weil ja die Beats damals so unendlich verschieden waren. Also da ist es anders als heute, wenn man sich heute so eine Dance-Nummer anhört, da ist ja der Grundbeat immer der gleiche. Und wenn man schön schlau gewesen, hätte man so diesen Grundbeat sich rechtlich schützen lassen. Aber ist natürlich schwer. Wir wollen nicht über rechtliche Dinge sprechen, sondern wir sprechen übers Tanzen. Aber wenn es um Mannigfaltigkeit geht, merkt man auch hier schon, wie unterschiedlich die Dance-Charts damals bestückt worden sind. Ein riesen Dance-Hit. Dance-Hit in den Dance-Charts in UK, in England. Und die Produktionen der Herrschaften waren wirklich wahnsinnig kreativ. Die Beatmasters, hier mal mit einer Ska-Dance-Nummer, Ska-Train.

Disco-Mix mal ganz anders. Scar Train von den Beatmasters. Auch das gehört zum Jahr 1990. Hier immer noch bei Private Dancer. Eurer mittlerweile so vertrauten, liebgewonnenen und gern gehörten Saturday Night Disco Show. Auch dieses Stück Musikgeschichte war in den Dance-Charts dieser Welt gern gesehen im Jahr 1990. Curtis Mantronic mit seinem Überhit Got

eben gab es ein großes Kompliment an diesen Song von Curtis Mantronic. Kann man so schön eben weghören, wurde gesagt. So toll ist das, wenn man einen Studiogast hat. Aber was sag ich? Studiogast, es ist eine, ja, mittlerweile sagt man das ja auch anders, eine Gästin. Und ich mach's weiter spannend. Sie ist auch noch ein bisschen zurückhaltend. Aber vielleicht kriegen wir doch 1, 2, 6, 12 Worte zu hören von ja, unserer ersten Studiogästin hier bei Private Dancer auf Mediatop Neubrandenburg. Denn sie ist nicht nur einfach da, nein, auch das hat sie. Sie hat den Groove in the Heart. Und das haben auch schon in den 90er Jahren, also ganz genau 1990, die Leid gewusst und haben nach ihr ihre erste Hitsingle genannt. Groove is in the Heart.

Da hat ordentlich einer den Kochlöffel bei Mutti in der Küche zum Scheppern gebracht. Wir bleiben ja auch international in unserer so beliebten Radiosendung. Das heißt, nach den Dance-Charts aus Amerika, England, Europa, ganz egal woher, möchten wir natürlich auf diesen Song verweisen. Und der war wirklich ein Mega-Dance-Hit. Im Jahr 1990, das erste Mal trat er in Erscheinung Captain Hollywood, damals noch als Rapper für das Projekt 24/7. I can't stand it.

0: damals gang und gäbe. James Brown in the house, dieses zauberhafte Sample. Ich glaube, das fällt heute schwer, sich das noch erträglich anzuhören. Aber gut, das ist damals so gewesen und hat auch seine Zeit gehabt.
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0: the Rappen war sowieso das Zeichen der Zeit. So, und wenn 24/7 aus Holland gekommen ist, um die Dance-Welt zu erobern, dann kann man sagen, dass damals aus Holland, aus den Niederlanden, wahnsinnig viele gute Produktionen, also zeitgemäße Produktionen, in den Clubcharts vorhanden waren. Wie diese hier von Two Brothers on the Fourth Floor. Hier von Vinyl für eure Ohren. Can't Help Myself by Private Dancer. Auf dem Weg in die Nacht.

hoffe, ihr könnt euch alle helfen, egal wobei, beim Auswählen eurer Ausgehuniform. Für den Fall, dass ihr heute um die Häuser ziehen wollt. Tolle Clubs gibt's genug auf der Welt. Und da war der Song wieder zu Ende, ja. Das wollte ich jetzt sagen. At the center of the universe, at the border between the light, das zum Beispiel. Stands Castle Grayskull. Während wir natürlich hier auch gerne immer mal wieder die etwas unbekannteren und dennoch großen Dance-Hits zelebrieren, ist das mit Sicherheit der Überhit des Jahres 1990 bis in die Neuzeit getragen, in Milliarden von Streams, von Remixen, ganz egal. Eine simple Produktion, extremst gut ausgedacht. Von Michael Münzing und Luca Ancelotti in Frankfurt am Main. Und jetzt ist es spätestens bekannt. Hier ist der Full Tilt Remix. Genau von diesem Track. Snap für euch. Power.

sei jedem von euch, jedem von ihnen gegönnt. The Power, die Kraft. Für die Macht dieser Nacht. Und meine Studiogäste und ich, wir haben gerade so nett philosophiert. Eigentlich macht man das ja eher ungern, wenn man schon ein paar Jahre hinter sich hat, über früher zu schnattern, aber das passiert wahrscheinlich automatisch, das geht den meisten Leuten so. Wir haben uns darüber ausgetauscht, wie das so alles so gewesen ist in den Jahren der End-80er, Anfang 90er. Eigentlich ja dann auch bis 2005, 2010 kann man sagen, als dann das große Clubsterben anfing. Unabhängig davon, dass es weniger Kinder gab. Aber sowas fehlt den jungen Menschen heute definitiv. Treffpunkte, wo man neue Leute kennenlernt, wo man sich austauscht, wo man schön tanzen geht. Gepflegt den einen oder anderen Schluck zu sich nimmt, einfach Spaß hat. Hier ein Track aus Amerika, aus den Dance Charts. 1990 sind wir immer noch. Dem fantastisch langen Namen des Künstlers Adventures of Stevie V. Mit Dirty Cash.

Hier macht die Extended Version ihrem Namen noch alle Ehre. Der sogenannte Sold Out Mix. Und dieses Stück Zeitgeschichte war ja mittlerweile auch wieder in den sozialen Medien ganz groß. Wie man so schön sagt, bei der Jugend. Ja, ganz genau. Gutes vergeht einfach nicht. Darum passt das auch. Es ist immer noch so ein bisschen heikel mit dem Starten von Vinylschallplatten. Die haben ja so einen Vorlauf. Curtis Mantronic hat uns vorhin schon begleitet. Hier ist sein nächster, zweiter Überhit. Und der hört auf den extremst liebevollen Titel Take Your Time. Das kann ich wohlwollend unterstützen. Nehmt euch Zeit bei Dingen, die euch wichtig sind. Bei der Liebe, beim Ausgehen, beim Gedanken. Ja, Gedanken, was auch immer Gedanken. Gedanken durchgehen. Aber genug der Worte. Wir sind Kelly. Und die kann das besser als ich.

Das nehmen wir mal als Motto des heutigen Abends. Take your time. Vielen Dank, Mantronics. Und ja, wir haben gerade gesehen, es ist kurz nach 23 Uhr. Das heißt, wir gehen zielstrebig auf 0 Uhr zu. Wie schön ist das denn? Oder schade? Kann man sehen, wie man will. Deswegen gibt es jetzt längere Blöcke und deswegen nehmt auch jetzt euch wieder Zeit. Take your time für unsere Medleys, unsere Disco-Mixe, die wir jetzt für euch bereit haben. Viel Spaß dabei. Bis 12 Uhr.

0: Das sind die Zuhörer von Mediatop Neubrandenburg. Live über UKW 88,0. Oder im Internetstream. Ganz egal, wo ihr uns wieder gehört habt. Die letzte Stunde waren wir dann mitten in den 90ern, haben das Jahr 1990 verlassen. Und der gewiefte Hörer wird es gehört haben. Ganz bekannte Club-Classics waren in diesem Medley, in dem Vinyl-Medley enthalten. Vielen Dank, DJ Pierre aus Paris. Und das ist dann der letzte Track für den heutigen Abend. Noch einmal die Beatmasters aus England. Ich bin so froh, dass ich heute nicht alleine war. Als Beweis gibt's ein kleines Hallo.
1: Hallo.
0: Genau, da war der Studiogast, die Gästin. Danke, dass du da gewesen bist.
1: Danke dir.
0: Ja, das können wir ruhig öfter machen. Also wer gerne mal hier mit dabei sein möchte, kommt vorbei. Oder sagt Bescheid, schreibt eine Mail. Dann können wir uns auch so toll hier über Dance Music unterhalten.

Und während der wundervolle Merlin schon rappt, mache ich schon mal die Absage. Für die Sendung verantwortlich war Kier Günther, wie die letzten Male auch bei Private Dancer. Jetzt geht's hinaus in die Nacht. Für alle, für euch, für mich. Bis zum nächsten Mal. Ich freue mich auf in 2 Wochen, wenn ihr uns dann wieder hört. Und wer wieder nicht genug bekommen kann, hört sich den ganzen Spaß nochmal nächste Woche an.

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